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So, check, check, check, Hardbase FM. Wunderschön, Dienstagmorgen. Wir haben es 9 Uhr und 6 Minuten. Hier ist für euch der Kev mit Waking Up with Hardstyle. Endlich habe ich es mal wieder geschafft, wa? Ja, wie gesagt, ich wünsche euch allen einen wunderschönen Dienstagmorgen. Ich hoffe, ihr seid alle am Start, gesund und munter. Habt das Wochenende gut überstanden. Und bevor ich es vergesse, natürlich, wir haben heute einen ganz besonderes Geburtstagskind in unserem Team. Alles Gute, lieber Flashtrix. Wenn ihr in der Hardbase-Community-Gruppe seid, ne, dann gratuliert mal dem guten alten Flashtrix. Spammt ihn mal ordentlich zu mit einem virtuellen Kuchen. Und habe ich das Wichtigste auch abgehakt. Wie gesagt, wir machen heute, oder wie ihr es kennt, von 9 bis 11, wie immer. Großen Wunschbox ist natürlich auch offen, wie immer, hardbase.fm oder noch einfach über die We Are One App. Gerne was reinschreiben, gerne was wünschen im Euphoric Hardstyle-Bereich. Neu, alt ist da wie immer egal. Und ich würde sagen, wir haben einiges vor, wie immer. In der Stunde Nummer 1 machen wir wie immer ein bisschen bunt gemischt, neu, alt, was auch immer. Und in Stunde Nummer 2 kümmern wir uns dann um aktuelle Musik. Und ich habe auch wieder 3 brandneue Sounds to Feel Records, Promos und Premieren mit am Start für euch. Aber ja, das dann was für Stunde Nummer 2. Deswegen nehmen wir jetzt erstmal unseren Kaffee in die Hand, nehmen tiefen Schluck, drehen ordentlich auf und genießen jetzt die 2 Stunden. Hardbase, habt ihr Bock? Ich hab Bock. Let's go!

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Yes! So, wir haben es 9.31 Uhr. Doch perfekt, mal in die große Wunschbox zu schauen. Den Anfang macht heute mal nicht der Ronny. Der schläft wahrscheinlich noch. Junge, Junge, was ist da los? Aber der Michael ist natürlich auch ein wundervoller Mensch. 37 Jahre jung ist er, kommt aus Hoyerswerda und schreibt: Es beginnt der Tag mit Hardstyle-Krach, verbunden mit schöner Musik. Einen besseren Start gibt es nie. Der Kev tut uns den Morgen versüßen. Ich verbleib aus der Lausitz mit freundlichen Grüßen. Vielen Dank für das Auflegen und viel Spaß euch Zuhörern. Ja, ich muss mal sagen, an dir ist ein Dichter und Denker verloren gegangen. Vielen Dank, lieber Michael. Schöne Grüße nach Hoyerswerda. Schön, dass du zu dieser frühen Stunde am Start bist. Und dann machen wir noch den Joshua, 30 Jahre jung aus Pfullendorf. Hey Kev, danke für die Morningshow. Besser könnte mein Urlaub nicht starten. Dann natürlich erstmal wunderschönen Urlaub. Mit dem Intro kamen Erinnerungen an einen geilen Euphoric-Track hoch. Vielleicht passt der D-Block und Estefan-Remix von A Beautiful World für deine erste Stunde. Viele Grüße an dich und alle Zuhörer. Ja, wie du hörst, lieber Joshua, lasse ich mich dann natürlich nicht lumpen. Beautiful World für dich im D-Block und Estefan-Remix. Und natürlich schöne Grüße zurück nach Pfullendorf und genieß deinen Urlaub. Ich hoffe, du hast was Wunderbares vor oder ja, genießt einfach die freie Zeit. Ja, wie gesagt, eine halbe Stunde haben wir jetzt noch ungefähr in Stunde Nummer 1. Und ja, dann geht's einmal kurz in die Werbung und dann gehen wir rein in die pickepacke, volle mit brandneuer Musik und Promos gespickten Stunde Nummer 2. Deswegen, ja, wir verlieren keine Zeit. Hardbass, weiter geht's.

So, Hardbase, 9 Uhr und 55 haben wir es. Letzter Track von Stunde Nummer 1 läuft im Hintergrund und wir schauen nochmal in die großen Wunschbox. Der Stefan, 34 Jahre jung aus Zell, hat noch geschrieben: Moin Kev, cool dich wieder zu hören. Freue mich schon auf die Show, bin auf dem Weg von Celle zum Nordcup. 3000 Kilometer, beste Show. Weiter so, Stefan. Ich muss ihm erstmal gucken. Ich dachte so, 300 Kilometer, nee, das kann nicht angehen. Das wäre ein bisschen zu nah. Meine Augen sind auch nicht das, was sie mal waren. Aber ja, das ist auf jeden Fall eine riesen Tour vor dir. Das klingt nach einem riesen Abenteuer. Ich wünsche dir viel Spaß dabei. Ja, ich kann leider nur noch die nächste Stunde musikalisch unterstützen. Dann muss ich zur Arbeit. Aber ja, ich hoffe, das langt. Schöne Grüße nach Celle oder wo auch immer du gerade mit deinem Auto unterwegs bist. Und dann machen wir noch den Petro 40 aus Bad Schwalbach. Moinsen bei der Musik, macht's aus, müssen erst so richtig Spaß und geht easy. Danke für deine Auswahl, kann mich bis jetzt nicht beschweren. Ansonsten allen einen schönen und sonnigen Dienstag. Sonnig, ja doch, tatsächlich. Lässt sich auch hier im Norden mal wieder die Sonne blicken. Aber so langsam wird es auch wieder ein bisschen kälter. Ne? Aber ja, Herbst, wenn es trocken ist, ist eigentlich auch nicht so die schlechte Jahreszeit. Auf jeden Fall, Grüße gehen raus, lieber Petro, nach Bad Schwalbach und noch viel Spaß beim Ausmisten. Ja, so, wie gesagt, letzter Track von Show Nummer 1. Nochmal was ganz, ganz Feines, habe ich auch tatsächlich, glaube ich, echt länger nicht gehört. B-Front zusammen mit Adrenalize, das ist Above Heaven. Und ja, den genießen wir jetzt. Dann geht's einmal kurz in die Werbung und rein in Stunde Nummer 2.

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Yes, Hardbass, willkommen in Stunde Nummer 2, die Stunde der aktuellen Musik, der Promos, der Exclusives, ich weiß nicht was.

Yes, wie am Anfang versprochen, drei exklusive Tracks haben wir jetzt noch parat in Stunde Nummer 2. Was Neues von Uweek, was Neues von Donkey Tay und Wasted und Donkey Tay. Das wird gut, also dranbleiben, aufdrehen, alles wie gehabt.

Yes, Back to Full Euphoric, die aktuelle Visionized Single End of Days, auch endlich released. Schöne Grüße gehen raus an die lieben Visionized. Nach Wien.

Yes, und bei mir, genau. Von mir gehen bei diesem Track mal schöne Grüße raus an den Krischi. Ich weiß nicht, ob du zuhörst. Aber wenn ja, dann Demi Cannon Signals für dich.

Yes, und wenn wir schon bei Grüßen sind, gehen natürlich auch schöne Grüße raus an den Alex. Alex, oder wenn er so weitermacht, bald der Magus.

Yes, einer meiner Lieblingstracks der letzten Zeit, Subraver Reaching High. Subraver sowieso für mich total underrateder Producer.

Yes, so, 10.32 Uhr haben wir es, Halbzeit von Stunde Nummer 2 und bevor wir hier zu einer, ja, exklusiven Premiere kommen, schauen wir doch nochmal in die Grüßenwunschbox. Der Freddy, der die Freddy 29 aus Hettenrott hat geschrieben, moin Düse, danke für den Einsatz und den Schmackes auf die Ohren so früh am Morgen, kannst eventuell noch Boys Interface von DJ Rob auflegen, Grüße. Der Track sagt mir gar nichts und ja, das, die zweite Stunde ist auch immer ein bisschen sehr durchgeplant, deswegen, und es klingt auch ehrlicherweise nicht nach Euphoric Hardstyle, aber ja, natürlich trotzdem schöne Grüße nach Hettenrott, ich hoffe, dir gefällt's trotzdem. Der Stefan34 aus Celle, der sich auf dem Weg zum Nordkap befindet, hat nochmal als Nachtrag gesagt, jo, besten Dank, dir auch viel Spaß bei der Arbeit später, ich bin gute 200 Kilometer vor Finnland. Ja, landschaftlich, bei der Musik würde ich mal sagen, das ist doch auf jeden Fall 10 von 10, eine 1 mit Sternchen. Weiterhin gute Fahrt und dann noch der Jan-Henrik Pape, 24 aus Sittensen. Sittensen, Junge, ich sag mal so, wir sind nicht richtig Nachbarn, aber fast, ehrlicherweise. Also ich wohne so, ja, 20 Minuten mit dem Auto entfernt von Sittensen, also ja, schöne Grüße in die Nachbarschaft. Moin Moin, ich wünsche euch allen Hörern einen wunderschönen Tag und an das Team sowieso. Ich befinde mich gerade bei Schwerin auf der Autobahn auf einer Baustelle und höre die Musik geil, wenn der Track gespielt wird. Schönen Tag euch noch. Gewünscht hat er sich The Purge und The Saints mit OG. Ja, ich lasse es mir mal stehen. Mal schauen, ob ich das noch reinkriege. Wir sind ja, wie gesagt, eher euphoric unterwegs. Aber ja, ich schau mal. Schöne Grüße nach Sittensen bzw. nach Schwerin auf die Autobahn, ne? Pass auf, komm heil nach Hause. So, ja, ich würde sagen, Zeit, wie gesagt, für Premiere Nummer 1, das ist der brandbrandneue Track vom lieben Donkey Tay von den Philippinen, das ist You Let Me Fall. Released wird das Ganze am 25. September, also in, ja, bisschen weniger als 2 Wochen, 10 Tage sind's. Wie soll es anders sein? Natürlich auf Sounds to Feel Records. Schöne Grüße gehen raus an das ganze Team und natürlich an den lieben Donkey Tay. Greetings to the Philippines, man. Great track again. Und ja, ich würde sagen, wir genießen diese Premiere. Donkey Tay, You Let Me Fall.

Yes, und dieser Track seit letzter Woche Donnerstag auch endlich überall erhältlich. Wasted zusammen mit Evelyn, das ist Guardian Angel. Schöne Grüße gehen natürlich raus an meinen lieben, wertgeschätzten Kollegen, den Niklas, aka Wasted. Bester Mann. Was Neues von dem haben wir auch noch.

Und von mir gehen auch schöne Grüße raus an 461 geile Zuhörer und Zuhörerinnen, wo auch immer ihr seid, auf der Arbeit, auf dem Weg zum Nordkap, im Urlaub. Fühlt euch gedrückt.

Yes, Hardbass, vorletzter Track. Zwei haben wir noch. Zwei unreleased Tracks. Endspurt.

Yes, Hard Bass, die neue Single vom lieben Uweek aus UK, das ist Problems, wird released diesen Freitag schon auf Sounds to Feel Records. Ihr wisst ja, Support ist kein Mord. Aufdrehen zu Hause.

So, Hardbass, der letzte Track ist angebrochen. Ja, aber wir schauen vorher nochmal in die Gruß- und Wunschbox. Wir wollen hier niemanden vergessen. Der Master Soundbeat, a.k.a. Marcel49 aus Berlin, hat noch geschrieben, einen schönen guten Morgen wünsche ich dir, Kev. Super, dass du für uns die Tracklist abgelöst hast und deine Sendung machst. Ich hätte da einen Musikwunsch. Kannst du vielleicht von Hard Driver und Max Enforcer Before I Wake spielen oder ein anderes Lied von Hard Driver und Max Enforcer? Ich wünsche euch allen einen schönen Dienstag und auch dir, Kev. Ja, ich hatte es gesehen, aber es hat leider zeitlich nicht mehr reingepasst, mein Lieber. Wünsche es dir gerne nächstes Mal nochmal, dann kriegen wir das sicher hin. Grüße in die Hauptstadt. Der Michael 37 aus Hoyerswerda hatte nochmal geschrieben. Vielen Dank für die lieben Worte. War wieder schön von dir zu hören. Da freue ich mich schon auf die nächste Sendung. Grüße, Micha, und Glück auf aus der Lausitz. Schöne Grüße nochmals zurück. Und ja, last but not least, Dischitzi 37 aus Bierstein. Unterwegs zum Chirurg, zur Wundkontrolle. Da kommt deine Show gerade recht. Ja, ich hoffe, es ist alles gut. Und ich hoffe, ich konnte da wenigstens ein bisschen musikalisch unterstützen. Alles wird gut. Schöne Grüße. So, ja, wie gesagt, letzter Track ist angebrochen. Nochmal was, ja, ganz, ganz Exklusives. Ich habe es gesagt, Wasted und der liebe Donkey Tay haben sich zusammengetan. Jetzt muss ich mal eben kurz nachgucken, wann das Ding released wird. Ich habe das hier doch gestern noch irgendwo stehen gehabt. 7. Oktober, ja, noch ein bisschen länger als der Track von Uweek eben, der diesen Freitag kommt. Aber ja, tut ihn dann auch sehr, sehr gerne in eure Playlist. Ihr wisst ja, Support ist kein Mord. Und ja, das waren 2 Stunden Waking Up with Hardstyle mit mir, dem Kev. Ich hoffe, euch hat es mindestens wieder genauso viel Spaß gemacht wie mir. Und wir genießen jetzt noch zusammen den letzten Track. Wasted und Donkey Tay mit The Fire in My Head. Wie gesagt, Release 7. Oktober. Sounds to Feel Records. Liebe geht raus, liebe Leute, an euch alle. War wieder sehr, sehr schön. Grüße an die Leute in der Community-Gruppe nochmal. Alles, alles Gute, lieber Flashtricks. Auch schöne Schöne Grüße an den DJ Bird S. Schön, dass du noch vorbeigeschaut hast zu dieser frühen Stunde. Und ja, ich würde sagen, wir gehen diesen letzten Track. Ich gebe euch dann in die warmen Hände von DJ Playlist und freue mich, ja, demnächst wieder von euch zu hören. Kev ist raus. Ich wünsche euch noch einen wunderschönen Dienstag. Und jetzt genießen wir The Fire in My Head. Wasted, Donkey Tay. Let's go.

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0: So, der Quälgeist ist wieder da. Hallo Leute. So, heute auf jeden Fall 2 Stunden ungewohnt am Montag. Ja, Montag sage ich schon, Dienstag. Ja, ich habe auch noch ein Geburtstagskind hier, 37 Jahre jung geworden. Herzlichen Glückwunsch, Bruderherz. Ah, schöne Dankeschön. Sache. Ja, bitte, bitte. So, auf jeden Fall 2 Stunden überbrücke ich jetzt mal die Playlist hier. Und dann gönnen wir uns am Dienstag.
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0: So, auf jeden Fall hoffe ich, habt ihr Lust, Mensch. Das Sprachzentrum hat auch schon gelitten die letzte Zeit. Auf jeden Fall Grüße, Wünsche, checkt hardbase.fm oder weareone.fm. Einmal registrieren und dann geht das ratzfatz hier. So, geben wir Gas, here we go. Viel Spaß euch. For some action!

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1: So, frisch und fruchtig jetzt für euch TNT und Headhunters. Das Ganze mit Synergy.
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To the Roots, Headhunters, the space we created. Natürlich nur mit dem Original Noise Controller. 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

0: So, und wie gesagt, bleibt dabei. Grüße, Wünsche, checkt hardbase.fm.
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0: So, meine Lieben, Dienstagnachmittag. Also geben wir mal ein bisschen Gas hier. Wie gesagt, Geburtstagskind am Start, 37 Jahre jung. Finde ich schön, dass mein Bruder jetzt zumindest immer noch ein Jahr älter ist als ich. Ein Glück. Ja, ich komme noch nach Hause. 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

So, ihr merkt schon, ich werde abgelenkt hier. Alter. Auf jeden Fall, wir starten jetzt durch bis 20 Uhr. Ja, und dann mal gucken, was der Abend noch so Schönes bringt hier. Auf jeden Fall, auf Hardbase ist noch ein bisschen Programm. Von 20 bis 21 Uhr ist dann auch noch jemand am Start hier. Chill!

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So, erste Stunde fast geschafft. Geben wir voll Gas. Ja, das Ganze jetzt am Start mit Tatanka. Don't give up hier am Dienstagnachmittag. Beziehungsweise Dienstagabend. So, also zum Ende der Stunde geben wir nochmal alles hier. Here we go, we are one.

0: So, letzter Track der ersten Stunde. Headhunters Dragonborn. Das Ganze im Concept Art Remix. Ja, und dann schauen wir mal, was die zweite Stunde bringt. Auf jeden Fall nichts für Weiche. Dienstagabend hier auf Hardbase.
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0: So, willkommen zurück zur zweiten Stunde hier auf Hard Bass. Und wir sind immer noch fleißig am Geburtstag feiern. Wunderbar. Yay! Yeah. So, mal lauter hinten.
1: Yay!
0: Ja, das geht auch leiser. So, Grüße, Wünsche, checkt weiterhin hardbase.fm oder weareone.fm. So, und dann auf jeden Fall für die zweite Stunde würde ich sagen, Pokéball los.

Das Ganze mit I Like To Move It, natürlich altbekannt. Also alle zusammen! 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
1: So, Hardbase, wir haben noch eine gute halbe Stunde und dann sammeln wir erstmal die Codes. Ja, denn die Codes legt los hier von 20 bis 21 Uhr nach mir als Ablöse.
0: Unlock the ninth gate.
1: So, also den DJ Analyzer rausgeholt und dann sammeln wir die Codes ab 20 Uhr.

So, kurz nach 7:30, jetzt Dr. Funk, the Drums. Dum, dum, dum, dum, dum, dum. Endspurt, Hard Bass.

So, kurz vor Ende. Ja, die Blogger-Nerste fahren jetzt das Ganze mit Harder Generation am Start. Und wie gesagt, gleich sammeln wir dann die Codes. Das Ganze mit dem D-Code von 20 bis 21 Uhr hier auf Hard Base. Also, Endspurt!

zerläuft in meinem Mind. Ja, das Ganze vor euch immer Darrow und The Mash in Bootleg. Und jetzt gleich die D-Codes hier. Digimon am Start. Also, 20 bis 21 Uhr, D-Codes.

So, und abgesehen von der Arbeit schaffe ich es jetzt wenigstens auch mal pünktlich zu sein mit dem Abschluss. Mensch doch. So, auf jeden Fall in my mind, The Mash and Aldaro Remix.

0: So, vielen Dank fürs Zuhören die letzten zwei Stunden. Das Geburtstagskind sagt auch nochmal hübsch, danke.
1: Dankeschön.
0: Bitte, bitte. So, und dann viel Spaß jetzt mit dem D-Code. Die nächste Stunde hier, 20 bis 21 Uhr auf Hard Bass. Bleibt gesund und munter. Treibt es nicht zu bunter. Egal ob drauf oder drunter. So, auf jeden Fall, schönen Abend euch noch und bis zum nächsten Mal, euer Hard Speaker. Ciao, ciao.

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Grüezi miteinander, Hardbass.fm, guten Abend. Dickes Dankeschön für die 2 Stunden vor mir an den Hardspeaker, sehr super. Falls ihr Wünsche habt, falls ihr Grüße habt, Hardbass.fm, linke Seite oder auch direkt im Mobile über das App zu mir ins Studio. Wir schauen mal, wo das Ganze hinführt. Digital Punk, Digital Punk in the Darrow, Circus of Insanity, DQTL Live in the Mix.

Waste the Penguins, Melancholia. Reality, der Atomi, 36 Jahre jung, schreibt mir Moinsen, Grüße von der Arbeit. Ja, Tommy, halte durch. Ihr hört die QCR Live-Mix auf hallbase.fm.

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1: Das ist Code Black, Pandora. Ja, ich hab grad Bock auf das Zeug. Aber mal gucken, wo das hinführt. Pandora.

Ja, lieber Thorsten, unser Heartspeaker, 36 Jahre jung, aus Lübeck, schreibt mir: Grüße in die liebe Schweiz, wenn du schon bei Classic bist. Mega Set von dir, beste Grüße. I'm married to my demon.

Ja, lieber Thorsten, du hast dir die Block Nasty Farm featuring High Voltage Shivers gewünscht. Das ist mit Randy. Aber ich weiß nicht, ob du das meinst. Zudem schreibt mir noch der Marcel, 49 Jahre jung aus Berlin. Hallo, die Kutz, ich wünsche dir einen schönen Abend. Da spielst du heute wieder super Lieder bei deiner Sendung. Ich hätte da einen Musikwunsch. Kannst du vielleicht spielen von Rebellion, Chain Reaction, Reverse Anthem 2025. Ein anderes Lied von Rebellion wäre auch okay. Ich wünsche euch allen einen schönen Abend. Auch dir, die Kutz. Danke dir, Marcel. Ich krieg da was hin.

Wo sind wir da gelandet? Ja, aber das ist ein cooles Lied, zeige ich euch. Frontliner, Angels Falling in Space. Mein letzter Track für heute. Die Kutz hier live in the Mix auf Horror Base FM.

0: Ich bin raus, ich bin weg. Ich hoffe, das Ganze hat euch gefallen. Mich gibt's in 2 Wochen wieder. Selber Ort, selber Zeit. Bleibt gesund, macht's gut. Tschüssi und bye bye.
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